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0: vor sechs. Und jetzt die Nachrichten.
1: Südtirol bekommt vorerst kein Gesetz zur Sterbehilfe. Israel und der Libanon wollen Frieden schließen, Hisbollah wehrt sich dagegen. Das Wetter, das Wochenende wird richtig heiß. Ich bin Sabrina Fleischmann, guten Morgen.
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1: Der assistierte Suizid kommt in die Warteschleife. Gesundheitslandesrat Hubert Messner musste seinen Gesetzentwurf aus dem Omnibusgesetz zurückziehen, weil es in der SVP Bedenken gibt. SVP-Landessekretär und Fraktionssprecher Harald Stauder sagt, es sei ein schwieriges Thema und deshalb brauche es noch mehr Diskussionen innerhalb der Partei und auch in der Öffentlichkeit. Zuletzt hatten sich katholische Vereine und Verbände gegen die Sterbehilfe ausgesprochen. Die Instandhaltung von Zufahrten zu Fraktionen und Höfen in Berggebieten kostet viel Geld. Für einige Gemeinden ist das besonders teuer, weil sie viele Kilometer Straßen zu betreuen haben. Die Landesregierung hat jetzt eine Sonderfinanzierung von 3 Millionen Euro genehmigt. Davon profitieren insgesamt 17 Gemeinden. Zwischen Israel und dem Libanon stehen die Zeichen auf Entspannung. Sie haben sich auf ein Rahmenabkommen geeinigt. Dies sei ein erster Schritt in Richtung eines dauerhaften Friedens, sagte US-Außenminister Rubio. Die Hisbollah-Miliz sagt aber Nein zu dem Abkommen. Sie will sich nicht daran halten und warnt vor einem Bürgerkrieg im Libanon. Die von Russland besetzte Halbinsel Krim bekommt die ukrainischen Drohnenangriffen immer mehr zu spüren. Die Behörden haben deshalb den Ausnahmezustand ausgerufen. Der Strom wird abgeschaltet und Privatpersonen und Unternehmen bekommen keinen Benzin und keinen Diesel für ihre Fahrzeuge. Damit solle Russland gezwungen werden, sich für den Frieden zu entscheiden, sagte ukrainische Präsident Zelensky. Bei der Fußball-WM hat Kap Verde für eine große Überraschung gesorgt. Der WM-Neuling hat mit einem 0:0 gegen Saudi-Arabien den Aufstieg ins 16. Finale geschafft. Dann wartet allerdings Weltmeister Argentinien. Spanien hat sich wie erwartet mit einem 1:0-Sieg gegen Uruguay den ersten Platz in der Gruppe H gesichert. Frankreich hat mit einem 4:1-Sieg gegen Norwegen den Gruppensieg geschafft. Beide Teams hatten sich aber bereits für die K.O.-Runde qualifiziert.
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1: Es wird heute wieder ein Hitzetag mit Höchstwerten von 33 bis 37 Grad. Am Vormittag hat die Sonne freie Bahn, am Nachmittag kommen Quellwolken und einzelne Gewitter dazu. Schon jetzt in der Früh ist es warm. In Brandsol hat es 24 Grad, in Fahren 21. Bruneck meldet 19, in Franzensfeste hat es 20 und in Kaltern 24. Morgen Sonntag wird es noch ein bisschen heißer mit bis zu 38 Grad.
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2: Guten Morgen, ich bin Sabrina Fleischmann. Südtirol bekommt vorerst kein Gesetz zur Sterbehilfe. Gesundheitslandesrat Hubert Messner muss seinen Gesetzentwurf zum assistierten Suizid zurückziehen, weil die SVP Bedenken hat. Es brauche noch mehr Diskussion, Information und Aufklärung, sagt Landessekretär Stauder. Gemeinden mit besonders vielen Bergstraßen und Hofzufahrten bekommen eine Sonderfinanzierung vom Land. Es sind insgesamt 3 Millionen Euro, die auf 17 Gemeinden aufgeteilt werden. In Nordtirol wird heute wieder gegen den Transitverkehr protestiert. Nach der Brennerblockade ist jetzt die Fernbahnstraße an der Reihe. Sie wird von 10 bis 12 Uhr gesperrt. Israel und der Libanon wollen Frieden schließen und haben unter Vermittlung der USA ein Rahmenabkommen ausgehandelt. Die Hisbollah-Miliz ist allerdings dagegen und warnt vor einem Bürgerkrieg im Libanon. Bei der Fußball-WM hat Kap Verde die Sensation geschafft und sich für das 16. Finale qualifiziert. Für Uruguay ist die WM hingegen schon zu Ende nach einem 0:1 gegen Spanien. Frankreich hat gegen Norwegen mit 4:1 gewonnen. Beide Teams hatten schon vorher den Aufstieg in die K.O.-Runde geschafft.
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0: vor sieben. Und jetzt die Nachrichten.
1: Gesetz zur Sterbehilfe kommt jetzt doch nicht in den Landtag. Wieder Anti-Transit-Protest in Nordtirol. Das Wetter lässt uns heute schwitzen mit bis zu 37 Grad. Ich bin Sabrina Fleischmann, guten Morgen.
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1: Der assistierte Suizid kommt in die Warteschleife. Gesundheitslandesrat Hubert Messner muss seinen Gesetzentwurf zurückziehen, weil es in der SVP Bedenken gibt. SVP-Landessekretär und Fraktionssprecher Harald Stauder sagt, es sei ein schwieriges Thema. Deshalb brauche es noch mehr Diskussion, Information und Aufklärung innerhalb der Partei und auch in der Öffentlichkeit. Zuletzt hatten sich katholische Vereine und Verbände gegen die Sterbehilfe ausgesprochen. Die Instandhaltung von Zufahrten zu Fraktionen und Höfen in Berggebieten kostet viel Geld. Für einige Gemeinden ist das besonders teuer, weil sie viele Kilometer Straßen zu betreuen haben. Die Landesregierung hat jetzt eine Sonderfinanzierung von 3 Millionen Euro genehmigt. Davon profitieren insgesamt 17 Gemeinden. In Nordtirol wird heute wieder gegen den Transitverkehr protestiert. Nach der Brennerblockade ist jetzt die Fernpassstraße an der Reihe. Eine Bürgerinitiative wird auf der Straße Versammlungen abhalten. Die Sperre dauert von 10 bis 12 Uhr. Der Reiseverkehr aus Deutschland wird damit eingebremst, berichtet Fabian Schaffer.
3: Die Strecke ist unter anderem so beliebt, weil es hier möglich ist, mautfrei nach Österreich und Italien zu kommen. Rund 30.000 Autos fahren hier täglich lang. In Hessen, Rheinland-Pfalz und dem Saarland beginnen an diesem Wochenende die Sommerferien. Der ADAC empfiehlt, den Fernpass weiträumig zu umfahren.
1: Israel und der Libanon haben sich auf ein Rahmenabkommen geeinigt, um den Krieg zu beenden. Dies sei ein erster Schritt in Richtung eines dauerhaften Friedens, sagt US-Außenminister Marco Rubio. Die Hisbollah-Miliz sagt allerdings Nein zu dem Abkommen. Sie warnt vor einem Bürgerkrieg im Libanon. In der Hauptstadt Beirut haben Anhänger der Miliz bereits protestiert. Israels Ministerpräsident Netanyahu sieht das Rahmenabkommen als schwere Niederlage für den Iran. Bei der Fußball-WM hat Kap Verde für eine große Überraschung gesorgt. Der WM-Neuling hat mit einem 0:0 gegen Saudi-Arabien den Aufstieg ins 16-Finale geschafft. Spanien hat sich wie erwartet mit einem 1:0-Sieg gegen Uruguay den ersten Platz in der Gruppe H gesichert. Uruguay muss die Koffer packen. Und Frankreich hat mit einem 4:1-Sieg gegen Norwegen den Gruppensieg geschafft. Beide Teams hatten sich bereits für die K.O.-Runde qualifiziert. Ein heißes Wochenende erwartet uns. Mehr zum Wetter gleich.
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1: Die Sonne gibt heute wieder Vollgas und sie heizt auf 33 bis 37 Grad am Nachmittag. Jetzt in der Früh hat es in Meran und bei der Leimburg schon 23 Grad. In Naturn sind es 21, in Mühlwald 17 und Flersch meldet aktuell 16 Grad. Der Sonntag wird morgen noch einen Tick heißer. Am Nachmittag sind aber Gewitter dabei und sie bringen etwas Abkühlung.
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6: Guten Abend aus der Landesverkehrsmeldezentrale. Die Landesstraße Weitburg-Kasselroth ist zwischen der Kreuzung Dissens und der Kreuzung St. Oswald wegen Sicherungsarbeit nach einem Murnabgang gesperrt. Gesperrt ist die Stilfsjochstraße Parfoy bis zur Passhöhe bis 2 Uhr morgens wegen der Veranstaltung Stelvio Night. Bei einer Startstraße auf der Westumfang von Brixen gibt es eine Nachtsperre von 21 Uhr bis 5 Uhr wegen Wartungsarbeit im Dundel. Umleitung durch Brixen. Bald unterwegs. Gute Fahrt.
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1: 27. Juni 1999. In Trient erbeuten besonders dreiste Diebe während der Nacht mittels eines fast 500 Meter langen Feuerwehrschlauchs aus einer Brennerei 75.000 Liter hochwertigen Grampas im Wert von etwa 750.000 Euro. Am 27. Juni 1993 feuern US-amerikanische Kriegsschiffe 24 Marschflugkörper auf die Zentrale des irakischen Geheimdienstes in Bagdad ab. US-Präsident Clinton rechtfertigt den Angriff als Vergeltung für einen vom irakischen Geheimdienst geplanten Anschlag auf Clintons Vorgänger George Bush. 27. Juni 1977. Frankreich entlässt seine letzte afrikanische Kolonie Djibouti in die Unabhängigkeit. 27. Juni 1905. Nachdem ein Soldat wegen einer Beschwerde von einem Offizier kurzerhand erschossen wird, meutert die Besatzung des russischen Panzerkreuzers Potemkin. Daraufhin wird die gesamte Schiffsführung von der Mannschaft getötet. 27. Juni 1893. Mit dem Zusammenbruch der New Yorker Börse erreicht die als große Depression bezeichnete und seit 1873 in Europa herrschende Wirtschaftskrise die Vereinigten Staaten von Amerika. Die Folgen der Depression waren Preisverfall, Produktionsrückgang und hohe Arbeitslosigkeit. Russische Truppen überqueren am 27. Juni 1877 die Donau und marschieren in das Osmanische Reich ein. Obwohl die Türken eine Niederlage erlitten, erreichte Russland sein Ziel nicht, Konstantinopel zu erobern und den Bosporus zu kontrollieren. 27. Juni 1693. The Ladies' Mercury, das erste Frauenmagazin der Welt, erscheint zum ersten Mal in London. Das Wochenblatt verstand sich als Ratgeber in Fragen des alltäglichen Lebens.
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1: Guten Morgen, ich bin Sabrina Fleischmann. Die Juni-Hitzewelle steuert auf ihren Höhepunkt zu und sie bringt neue Wetterrekorde in Südtirol. In Bozen ist die Temperatur in der Nacht nicht unter 25 Grad gesunken. Damit war es die wärmste Juli-Nacht seit Beginn der Messungen. Südtirol bekommt vorerst kein Gesetz zur Sterbehilfe. Gesundheitslandesrat Hubert Messner muss seinen Gesetzentwurf zum assistierten Suizid zurückziehen, weil die SVP Bedenken hat. Nach der Brennerblockade gibt es heute in Nordtirol die nächste Protestaktion gegen den Transitverkehr. Diesmal ist die Fernpassstraße an der Reihe. Sie wird von 10 bis 12 Uhr gesperrt. Israel und der Libanon wollen Frieden schließen. Sie haben unter Vermittlung der USA ein Rahmenabkommen ausgehandelt. Die Hisbollah-Miliz will sich aber nicht daran halten und warnt vor einem Bürgerkrieg im Libanon. Bei der Fußball-WM hat Kap Verde für eine Sensation gesorgt. Der Inselstaat ist zum ersten Mal bei einer WM dabei und hat es gleich ins 16. Finale geschafft. Dazu genügte im letzten Gruppenspiel ein 0:0 gegen Saudi-Arabien. Auch Ägypten hat mit einem 1:1 gegen den Iran die K.O.-Runde erreicht.
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2: Auch heute wird es wieder sehr heiß. Die Temperaturen steigen auf 34 Grad im Bustertal oder Wipptal bis 37 Grad im Etschtal. Und auch auf den Bergen findet man nur wenig Abkühlung. In 2000 Meter Höhe gibt es 22 Grad. Dazu ist es oft sonnig. Die Restwolken jetzt am Morgen lösen sich rasch auf. Am Nachmittag und Abend bilden sich aus den anwachsenden Quellwolken dann stellenweise Hitzegewitter. Morgen Sonntag ändert sich wenig, es bleibt sonnig und heiß. Gewitter werden im Laufe des Nachmittags und am Abend etwas wahrscheinlicher und können auch heftig ausfallen. Im Laufe der nächsten Woche gehen die Temperaturen dann spürbar zurück. Nur wenig abgekühlt hat es in der vergangenen Nacht, hier die Messwerte von 7 Uhr. Bozen 25 Grad, Meran und Auer 24, Brixen und Schlanders 21, 18 Grad in Bruneck und Sterzing, 17 in Toblach, am Brenner und am Reschen, 12 auf der Blose, in Innsbruck 21, Lienz meldet 18 und Trient 25 Grad. Soweit das Aktuellste vom Wetterdienst mit Philipp Dardarotti.
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0: 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Und jetzt die Nachrichten.
1: Kurz meldet wärmste Juninacht seit Messbeginn. Landesgesetz zur Sterbehilfe muss in die Warteschleife. Das Wetter, die Hitzewelle geht weiter. Ich bin Sabrina Fleischmann, guten Morgen.
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1: Die Juni-Hitzewelle bringt neue Wetterrekorde in Südtirol. In Bozen ist die Temperatur in der Nacht nicht unter 25 Grad gesunken. Damit war es die wärmste Juninacht seit Beginn der Messungen, berichtet Landesmeteorologe Dieter Petelin. Die Hitzewelle steuert jetzt auf ihren Höhepunkt zu. Heute und morgen klettern die Temperaturen auf 37 bis 38 Grad. Die Agentur für Bevölkerungsschutz hat eine Hitzewarnung der Stufe Rot ausgerufen. Sie gilt von Salurn bis Meran und auch in Brixen. Südtirol bekommt vorerst kein eigenes Gesetz zur Sterbehilfe. Die SVB hat den Gesetzentwurf von Gesundheitslandesrat Hubert Messner zum assistierten Suizid ausgebremst, der eigentlich nächste Woche in den Landtag kommen sollte. Jetzt wird er auf Eis gelegt, denn es brauche noch mehr Diskussion, Information und Aufklärung innerhalb der Partei und auch in der Öffentlichkeit, sagt SVB-Landessekretär Harald Stauder. Der Bischof und katholische Vereine und Verbände hatten sich dagegen ausgesprochen. Nach der Brennerblockade gibt es heute in Nordtirol die nächste Protestaktion gegen den Transitverkehr. Diesmal ist die Fernpassstraße an der Reihe. Sie wird von 10 bis 12 Uhr gesperrt. Eine Bürgerinitiative hat zur Demo aufgerufen. Oliver Urbanke berichtet.
2: In Spitzenzeiten fahren täglich rund 30.000 Autos die Strecke auf der B179. Sie ist unter anderem so beliebt, weil man hier mautfrei durch Österreich nach Italien fahren kann. Der Protest richtet sich zum einen also gegen die Verkehrsbelastung, zum anderen aber auch gegen ein geplantes Tunnelprojekt am Fernpass.
1: Die Umweltschutzgruppe Finchgau unterstützt den Protest der Bürgerinitiative am Fernpass. Wenn die Straße mit einem Tunnel ausgebaut würde, würde das auch noch mehr Verkehr für den Finchgau bringen, warnt die Umweltgruppe. Bei der Fußball-WM hat Kap Verde für eine große Überraschung gesorgt. Der WM-Neuling hat mit einem 0:0 gegen Saudi-Arabien den Aufstieg ins 16-Finale geschafft. Spanien hat sich ebenfalls wie erwartet mit einem 1:0-Sieg gegen Uruguay den ersten Platz in der Gruppe H gesichert. Frankreich hat mit einem 4:1-Sieg gegen Norwegen den Gruppensieg geschafft. Beide Teams hatten sich schon zuvor für die K.O.-Runde qualifiziert. Es heißt weiter schwitzen, mehr zum Wetter gleich.
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1: Die Sonne hat das Sagen, erst am Nachmittag werden Quellwolken und einzelne Gewitter dazukommen. Die Temperaturen schaffen heute maximal 37 Grad. In Salurn hat es jetzt 25 Grad, in Schlanders sind es 22, Sarntal Melle 20 und in Mühlenkaufer sind es aktuell 19 Grad. Der Sonntag wird morgen noch ein bisschen heißer, am Montag wird es dann etwas kühler.
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6: Guten Morgen aus der Landesverkehrsmeldezentrale, wünscht Renate Stauder. Die Landesstraße Weidbruck-Kastelroth ist zwischen der Abzweigung Dissens und der Abzweigung St. Oswald wegen Sicherungsarbeiten nach einem Murenabgang weiterhin gesperrt. Von den anderen Straßen Südtirols und von der Brenner Autobahn wurden uns keine Störungen gemeldet. Gute Fahrt!
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1: Guten Morgen, ich bin Sabrina Fleischmann. Die Juni-Hitzewelle bringt neue Wetterrekorde, auch bei uns in Südtirol. In Bozen wurde mit mehr als 25 Grad die wärmste Juninacht seit Beginn der Messungen verzeichnet. Auch der Nachmittag wird heiß mit bis zu 37 Grad. Das Landesgesetz zur Sterbehilfe kommt jetzt doch nicht. Die SVP hat eine Nachdenkpause angeordnet. Gesundheitslandes Hubert Messner muss seinen Gesetzentwurf zum assistierten Suizid wieder zurückziehen. Nach der Brennerblockade gibt es heute in Nordtirol die nächste Protestaktion gegen den Transitverkehr. Diesmal ist die Fernpassstraße an der Reihe. Sie wird von 10 bis 12 Uhr gesperrt. Die Umweltschutzgruppe Finchgau unterstützt den Protest. In der Nacht sind Rettungs- und Ordnungskräfte ausgerückt wegen Schlägereien im Überetsch in Bozen und im Burggrafenamt. Mehrere Personen wurden leicht verletzt in die Krankenhäuser eingeliefert. Bei der Fußball-Weltmeisterschaft hat es WM-Neuling Kap Verde ins 16. Finale geschafft. Auch Ägypten und Senegal haben die K.O.-Runde erreicht.
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2: Auch heute wird es wieder sehr heiß. Die Temperaturen steigen auf 34 Grad im Pustertal oder Wipptal bis 37 Grad im Etschtal. Und auch auf den Bergen findet man nur wenig Abkühlung. In 2000 Meter Höhe gibt es 22 Grad. Dazu ist es oft sonnig. Die Restwolken jetzt am Morgen lösen sich rasch auf. Am Nachmittag und Abend bilden sich aus den anwachsenden Quellwolken dann stellenweise Hitzegewitter. Morgen Sonntag ändert sich wenig, es bleibt sonnig und heiß. Gewitter werden im Laufe des Nachmittags und am Abend etwas wahrscheinlicher und können auch heftig ausfallen. Im Laufe der nächsten Woche gehen die Temperaturen dann spürbar zurück. Nur wenig abgekühlt hat es in der vergangenen Nacht, hier die Messwerte von 7 Uhr. Bozen 25 Grad, Meran und Auer 24, Brixen und Schlanders 21, 18 Grad in Bruneck und Sterzing, 17 in Doblach, am Brenner und am Reschen, 12 auf der Blose, in Innsbruck 21, Lienz meldet 18 und Trient 25 Grad. Soweit das Aktuellste vom Wetterdienst mit Philipp Tartarotti.
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0: vor neun. Und jetzt die Nachrichten.
1: SVP verordnet Nachdenkpause beim Gesetzentwurf zur Sterbehilfe. Die Hitzewelle legt noch einen Zahn zu. Heute werden es bis zu 37 Grad. Ich bin Sabrina Fleischmann, guten Morgen.
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1: Südtirol bekommt vorerst keine eigene Regelung zur Sterbehilfe. Die SVP hat den Gesetzentwurf von Gesundheitslandesrat Hubert Messner zum assistierten Suizid auf Eis gelegt, der eigentlich nächste Woche in den Landtag kommen sollte. Es brauche noch mehr Diskussion, Information und Aufklärung innerhalb der Partei und auch in der Öffentlichkeit, sagt SVP-Landessekretär Harald Stauder. Der Bischof und katholische Vereine und Verbände hatten sich gegen den Vorschlag von Messner ausgesprochen. Die Juni-Hitzewelle schreibt auch in Südtirol neue Wetterrekorde. In Bozen war es mit mehr als 25 Grad die wärmste Juninacht seit Beginn der Messungen, berichtet Landesmeteorologe Dieter Peterlin. Heute und morgen erreicht die Welle mit 37 bis 38 Grad ihren Höhepunkt. Die Agentur für Bevölkerungsschutz hat die höchste Hitzewarnung der Stufe Rot ausgerufen, von Saloren bis Meran und auch in Brixen. Viele suchen deshalb Abkühlung in den Bergen. Aber auch dort kann es heiß werden, sagt Willige Skalmetzer vom Landeswarnzentrum.
2: Daher gilt auch dort wie ganz allgemein viel trinken, Wasser oder gesüßte Säfte, Alkohol sollten Sie meiden, leichte Nahrung zu sich nehmen und in der prallen Sonne Kopfbedeckung oder möglichst nicht in der prallen Sonne aufhalten in den Mittagsstunden, die Touren so planen, dass sie frühzeitig starten und eben nicht in der prallen Mittagssonne unterwegs sind.
1: Auch die Gewittergefahr muss auf den Bergen im Auge behalten werden. Die Rettungs- und Ordnungskräfte hatten in der Nacht alle Hände voll zu tun. Die Landesnotrufzentrale berichtet von Schlägereien im Überetsch in Bozen und im Burggrafenamt. Mehrere Personen wurden leicht verletzt in die Krankenhäuser eingeliefert. Vermutlich war auch Alkohol im Spiel, sagen die Retter. In Paris gilt wegen der Hitzewelle ein Alkoholverbot im öffentlichen Raum. Nur Restaurants und Bars sind ausgenommen. In Rom ermittelt die Polizei zu einem Dreifachmord an einer Familie aus Bangladesch. Vater, Mutter und die sechsjährige Tochter wurden in der Nacht in der Wohnung tot aufgefunden. Der Sohn der Familie hat schwer verletzt überlebt. Zum möglichen Täter und zu den Hintergründen gibt es noch keine Informationen. Bei der Fußball-WM hat Kap Verde für eine Sensation gesorgt. Der Inselstaat ist zum ersten Mal bei einer WM dabei und hat es gleich ins 16-Finale geschafft. Auch Ägypten hat die K.O.-Runde erreicht, ebenso Senegal. Und Belgien hat sich mit einem 5:1-Sieg gegen Neuseeland den Gruppensieg gesichert. Es wird ein hitziges Wochenende. Die aktuellen Temperaturen gleich.
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1: Die Sonne treibt die Temperaturen Schritt für Schritt nach oben. In Brenzoll werden jetzt schon 27 Grad gemessen. In Farn sind es 23, in Bruneck 22. Kaltern meldet 26 und 23 sind es in Eyers im Finchgau. Am Nachmittag schaffen die Höchstwerte bis zu 37 Grad. Einzelne Hitzegewitter sind möglich. Noch heißer wird es morgen am Sonntag.
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5: Aus der Landesverkehrsmeldezentrale begrüßt Sie Karin Unterhofer. Auf Südtirols Hauptdurchzugstraßen herrscht lebhafter Verkehr. Längere Staus wurden uns jedoch keine gemeldet. Weiterhin gute Fahrt.
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1: 27. Juni 1999. In Trient erbeuten besonders dreiste Diebe während der Nacht mittels eines fast 500 Meter langen Feuerwehrschlauchs aus einer Brennerei 75.000 Liter hochwertigen Grampas im Wert von etwa 750.000 Euro. Am 27. Juni 1993 feuern US-amerikanische Kriegsschiffe 24 Marschflugkörper auf die Zentrale des irakischen Geheimdienstes in Bagdad ab. US-Präsident Clinton rechtfertigt den Angriff als Vergeltung für einen vom irakischen Geheimdienst geplanten Anschlag auf Clintons Vorgänger George Bush. 27. Juni 1977. Frankreich entlässt seine letzte afrikanische Kolonie Djibouti in die Unabhängigkeit. 27. Juni 1905. Nachdem ein Soldat wegen einer Beschwerde von einem Offizier kurzerhand erschossen wird, meutert die Besatzung des russischen Panzerkreuzers Potemkin. Daraufhin wird die gesamte Schiffsführung von der Mannschaft getötet. 27. Juni 1893. Mit dem Zusammenbruch der New Yorker Börse erreicht die als große Depression bezeichnete und seit 1873 in Europa herrschende Wirtschaftskrise die Vereinigten Staaten von Amerika. Die Folgen der Depression waren Preisverfall, Produktionsrückgang und hohe Arbeitslosigkeit. Russische Truppen überqueren am 27. Juni 1877 die Donau und marschieren in das Osmanische Reich ein. Obwohl die Türken eine Niederlage erlitten, erreichte Russland sein Ziel nicht, Konstantinopel zu erobern und den Bosporus zu kontrollieren. 27. Juni 1693. The Ladies' Mercury, das erste Frauenmagazin der Welt, erscheint zum ersten Mal in London. Das Wochenblatt verstand sich als Ratgeber in Fragen des alltäglichen Lebens.
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0: 10 vor 10. Und jetzt die Nachrichten.
1: AfD fordert höhere Löhne in Südtirol, um Abwanderung zu verhindern. Auch am Berg kann Hitze gefährlich sein. Das Wochenende bringt uns im Tal bis zu 38 Grad. Ich bin Sabrina Fleischmann. Schönen Vormittag.
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1: Südtirols Arbeitsmarkt steht vor großen Veränderungen, das sagt das Arbeitsförderungsinstitut AFI. Denn die Arbeitnehmer werden immer älter und es fehlt am Nachwuchs. Die Pensionierungswelle trifft den öffentlichen Dienst besonders hart, weil dort das Durchschnittsalter der Beschäftigten am höchsten ist. Jetzt müssen schnelle Gegenmaßnahmen ergriffen werden, sonst seien der Wohlfahrtsstaat und öffentliche Grunddienste in Gefahr. In allen Branchen, auch in der Privatwirtschaft, müssten höhere Löhne gezahlt werden, um junge Menschen langfristig zu halten und Abwanderung zu verhindern, lautet die Forderung des AFI. Die Hitzewelle steuert auf ihren Höhepunkt zu. Heute und morgen klettern die Temperaturen auf 37 bis 38 Grad. Von Salurn bis Meran und auch in Brixen gilt bei der Hitzewarnung die höchste Stufe rot. Vor allem für ältere und kranke Menschen, Kleinkinder und Schwangere ist die Hitze eine Gefahr. Auch wenn wir Abkühlung am Berg suchen, sollten wir vorsichtig sein, sagt Willigis Gallmetzer, Direktor im Landeswarnzentrum.
2: In der prallen Sonne. Kopfbedeckung, die Touren so planen, dass sie frühzeitig starten und eben nicht in der prallen Mittagssonne unterwegs sind. Wenn sie Schwindelgefühle oder Kopfschmerzen oder Erschöpfung spüren, eben ausruhen und den Körper kühlen und Beschattung suchen.
1: Außerdem sollten wir eine Bergtour auch die Gewittergefahr im Blick haben, die durch die Hitze ansteigt. Die Rettungs- und Ordnungskräfte hatten in der Nacht alle Hände voll zu tun. Die Landesnotrufzentrale berichtet von Schlägereien im Überetsch in Bozen und im Burggrafenamt. Mehrere Personen wurden leicht verletzt in die Krankenhäuser eingeliefert. In Rom läuft eine Großfahndung nach einem Dreifachmord. Ein Ehepaar aus Bangladesch und ihre 5 Jahre alte Tochter wurden in ihrer Wohnung mit einem Messer getötet. Der 20-jährige Sohn der Familie hat überlebt und wurde verletzt in ein Krankenhaus eingeliefert. Die Polizei geht davon aus, dass die Opfer den Täter kannten. Verdächtigt wird ein Bekannter des Sohnes. In den USA droht eine große Abschiebewelle. Der oberste Gerichtshof hat US-Präsident Trump Recht gegeben. Seine Regierung kann damit den Schutzstatus für Menschen aus bestimmten Ländern aufheben. Damit können die Behörden die Abschiebung von rund 350.000 Menschen aus Haiti und aus Syrien veranlassen. Das Urteil dürfte auch Menschen aus 11 weiteren Ländern betreffen, von Venezuela bis zum Südsudan, denen die Trump-Regierung ebenfalls den Schutzstatus entziehen will. Mit viel Sonne geht's durch den Vormittag. Die weiteren Wetteraussichten gleich.
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1: Jetzt sind am Himmel nur wenige Wolken zu sehen, aber am Nachmittag türmen sich dann die Quellwolken auf und auch einzelne Regenschauer und Gewitter sind möglich. Es wird heiß mit 33 bis 37 Grad. Aktuell hat es in Brandsol schon fast 29 Grad. In Burgstall sind es 28, in Hintermattel 20. Kaltern meldet 27 und Bruneck 24 Grad. Morgen erreichen die Höchstwerte bis zu 38 Grad und am Abend und am Nachmittag sind Gewitter möglich.
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5: Aus der Landesverkehrsmeldezentrale begrüßt Sie Renate Stauder. Auf der Brenner Autobahn im Fach Richtung Süden zwischen Neumarkt und San Michele und zwischen Rovereto Nord und Rovereto Süd gibt es jeweils 2 Kilometer Stau nach Unfällen. Und in Fach Richtung Norden gibt es zwischen Verona Nord und Rovereto Nord Kolonnenverkehr wegen Überlastung. Gute Fahrt!
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1: 10 vor 11. Und jetzt die Nachrichten.
2: Landesgesetz zur Sterbehilfe ist nur aufgeschoben, aber nicht aufgehoben. Dreifachmord an Familie erschüttert Rom. Das Wetter, die Sonne heizt wieder ordentlich auf heute. Ich bin Sabrina Fleischmann, schönen Vormittag.
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2: Gesundheitsladenesrat Hubert Messner wollte den medizinisch assistierten Suizid auch in Südtirol möglich machen und damit dem Beispiel von anderen Regionen in Italien folgen. Er hatte dazu einen Gesetzentwurf vorgelegt, der nächste Woche im Landtag behandelt werden sollte. Jetzt wurde Messner aber von der SVP zurückgepfiffen, nach Kritik von der Kirche und einer emotionalen Debatte über Sterbehilfe. Messner sagt dazu:
3: Der Rückzug des Gesetzentwurfs, für mich eine rein politische Entscheidung, bedeutet nicht aber das Ende der inhaltlichen Debatte. Vielleicht ist der Beginn einer respektvollen, differenzierten und faktenorientierten Diskussion. Wir werden weiterhin an Lösungen arbeiten, die rechtlich klar, medizinisch fundiert und ethisch verantwortlich sind.
2: Wann es soweit ist, das ist noch unklar. Südtirols Arbeitsmarkt steht vor großen Veränderungen. Das sagt das Arbeitsförderungsinstitut AFI, denn die Arbeitnehmer werden immer älter und es fehlt am Nachwuchs. Die Pensionierungswelle wird den öffentlichen Dienst besonders hart treffen, weil dort das Durchschnittsalter der Beschäftigten am höchsten ist. Das AFI fordert Gegenmaßnahmen, sonst seien der Wohlfahrtsstaat und öffentliche Grunddienste in Gefahr. In allen Branchen, auch in der Privatwirtschaft, müssten höhere Löhne gezahlt werden, um junge Menschen langfristig zu halten und Abwanderung zu verhindern, sagt das AFI. In Rom läuft eine Großfahndung nach einem Dreifachmord. Ein Ehepaar aus Bangladesch und ihre 5 Jahre alte Tochter wurden in ihrer Wohnung mit einem Messer getötet. Der 20-jährige Sohn der Familie hat überlebt und wurde verletzt in ein Krankenhaus eingeliefert. Die Polizei geht davon aus, dass die Opfer den Täter kannten. Verdächtigt wird ein Bekannter des Sohnes. Noch zum Sport. Skibergsteigen bleibt olympisch. Nach dem Debüt bei den Olympischen Winterspielen von Mailand Cortina hat das IOC die Sportart auch für die nächsten Spiele 2030 in den französischen Alpen bestätigt. Welche Disziplinen genau drankommen, ist noch offen. In Italien wurden 3 Medaillensätze vergeben. In Frankreich hoffen die Organisatoren, dass auf 5 Wettbewerbe aufgestockt wird. Derzeit bringt die Hitzewelle den letzten Schnee auf den Bergen zum Schmelzen, gleich die aktuellen Temperaturen.
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2: Mit viel Sonne und wenigen Wolken geht's durch den Vormittag und auch die Temperaturen legen weiter zu. Bei der Leimburg werden jetzt 30 Grad gemessen, 29 sind es in Naturns und in Meran. Das Kloster Marienberg im Finchgau meldet 25 Grad und in Pfellers werden kühlere 22 Grad gemessen. Am Nachmittag erreichen die Höchstwerte bis zu 37 Grad im Ätschtal und im Unterland. Morgen werden es dann bis zu 38 Grad, am Nachmittag und am Abend sind jeweils Hitzegewitter möglich.
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6: Aus der Landesverkehrsmeldezentrale begrüßt Sie Karin Unterhofer. Kolonnenverkehr und Stau wegen Überlastung gibt es auf der Brennerautobahn in Fahrtrichtung Süden zwischen Bozen Süd und Affi und in Fahrtrichtung Norden zwischen Verona Nord und Rovereto Nord und auf der Pustertaler Stadtstraße in Richtung Innichen zwischen Brunne Compercia und in Richtung Brixen abschnittsweise zwischen St. Lorenzen und St. Sigmund. Weiterhin gute Fahrt.
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0: 10 vor 12.
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2: Drei junge Bipdaler sollen für Prügelattacke in Sterzing verantwortlich sein. US-Präsident Trump droht Europa wieder mit Zöllen. Das Wetter ist weiter heiß. Ich bin Sabrina Fleischmann. Grüß Gott.
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2: 3 Wochen nach einer Prügelattacke im Stadtzentrum von Sterzing haben die Karabiniere die mutmaßlichen Täter ausgeforscht. Es handelt sich um 3 junge Männer aus dem Wipptal. Sie hatten in der Nacht auf den 7. Juni einen jungen Mann auf dem Untertorplatz mit Tritten, Fäusten und Ohrfeigen attackiert, bespuckt und den Übergriff auch noch mit den Handys gefilmt. Durch die Videokameras in der Stadt und den Lokalen konnten die Karabiniere die Täter identifizieren. Sie wurden wegen schwerer Körperverletzung angezeigt, bleiben aber auf freiem Fuß. Ihr Opfer musste nach der Attacke ins Krankenhaus eingeliefert werden. Die Heilungsdauer beträgt 4 Wochen. Südtirol bekommt vorerst keine Regelung zum medizinisch assistierten Suizid. Die SVB hat den Gesetzentwurf von Gesundheitslandesrat Hubert Messner gekippt, der eigentlich nächste Woche im Landtag behandelt werden sollte. Der Rückzug sei eine politische Entscheidung und bedeute nicht das Ende der inhaltlichen Debatte, sagt Messner.
3: Vielleicht ist der Beginn einer respektvollen, differenzierten und faktenorientierten Diskussion. Wir werden weiterhin an Lösungen arbeiten, die rechtlich klar, medizinisch fundiert und ethisch verantwortlich sind.
2: Der Bischof und katholische Vereine und Verbände hatten sich gegen das Gesetz ausgesprochen, weil sie grundsätzlich gegen Sterbehilfe sind. In der Silschlucht bei Innsbruck ist in der Nacht ein 29-jähriger Südtiroler verunglückt. Er hat bei einer Wanderung eine Absperrung missachtet und ist abgestürzt. Der Schwerverletzte wurde von der Bergrettung geborgen und anschließend ins Krankenhaus eingeliefert. US-Präsident Donald Trump schwingt wieder die Zollkeule. Er droht Europa mit 9 Strafzöllen von 100%. Betroffen wären Staaten, die eine Digitalsteuer für große amerikanische Internetkonzerne einführen. Anna Ringle berichtet aus Washington.
4: Trump ist wieder in seinem Element. Zolldrohungen sind ein beliebtes Mittel des Republikaners, um Druck aufzubauen, auch wenn er sie oftmals gar nicht in die Tat umsetzt. Trump will die Tech-Konzerne in den USA schützen.
2: Alex Schwarzer soll wieder gedopt haben. Er bestreitet das. Mehr dazu gleich im Wochenrückblick.
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7: Ich bin Winfried Zueck, grüß Gott. Diese Woche hat Alex Schwarzer seine Karriere beendet und das nicht ganz freiwillig.
8: Ich habe nicht Epo genommen, ich habe keine andere Substanz genommen, die verboten ist. Ich bin unschuldig. Ich sage aber gleichzeitig, dass ich mich in dem Fall nicht mehr verteidigen werde, weil ich einfach nicht mehr die Kraft habe.
7: Es ist das dritte Mal, dass der einstige Olympiasieger Alex Schwarzer mit Dopingvorwürfen konfrontiert ist. Er ist diese Woche suspendiert worden, weil er positiv auf das Blutdopingmittel EPO getestet worden war, und zwar bei den deutschen Straßenmeisterschaften im April. Wir haben uns am Dienstag gefragt, die dritte Dopinggeschichte, kann das wirklich sein oder ist alles eine Verschwörung?
9: Genau diese Frage steht bei Schwarzer schon seit Jahren im Raum und ist nie endgültig geklärt worden. Und man weiß nicht mehr, was man glauben kann.
10: Irgendwie denke ich mir schon, ob das stimmt oder nicht stimmt, weil notwendig hat das eigentlich nicht mehr. Ich glaube auch, dass es nicht stimmt. Oder ob da andere dahinter sind, die das auch manipulieren.
11: Mit deinen Eltern, meine ich, wird er wie reifer geworden sein, und dass er nochmal in so eine Situation reinkommt, das ist schon ein bisschen, ja, unglaubwürdig.
12: Ich hoffe, dass sich das aufklärt, was da ist, und dass er unschuldig ist.
9: Das ist die Hoffnung von vielen Südtirolern, dass die Sache eindeutig geklärt wird. Und auch der Wunsch von vielen, dass Alex Schwarzer wirklich unschuldig ist.
7: Alex Schwarzer ist vorläufig suspendiert, das heißt, er darf seinen Sport nicht mehr wettkampfmäßig ausüben. Eine Serie von grotesken verbalen Attacken hat Anfang der Woche US-Präsident Trump auf die italienische Ministerpräsidentin Meloni losgelassen. Er war beleidigt, weil sie ihn nicht ausreichend im Iran-Krieg unterstützt hatte. Und daraufhin hat Trump behauptet, sie habe ihn beim G7-Gipfel regelrecht um ein Foto mit ihm gebettelt, um ihre Beliebtheitswerte zu steigern. Meloni hat das als eine Lüge zurückgewiesen und auch als Trump immer wieder mit neuen Erniedrigungen und Beleidigungen nachgelegt hat, hat Meloni das nicht auf sich sitzen lassen. Trump solle sich besser um seine eigene Beliebtheit kümmern.
0: Dafür, dass sie Trump Kontra gegeben hat, bekommt Meloni nun viel Zuspruch. Das sagt SVP-Senatorin Julia Unterberger.
13: Das ist einerseits für Meloni natürlich ein harter Schlag, weil sie diese besondere Beziehung hatte. Andererseits zeigt sich in den Umfragewerten, dass es Meloni nützt, weil eben in Italien Trump sehr unbeliebt ist. Und es hat den Italienern und Italienerinnen auch gefallen, dass Meloni zurückgeschlagen hat.
0: Dass Meloni richtig reagiert hat, findet auch der Südtiroler Europaparlamentarier Herbert Dorfmann von der SVP. Europa dürfe sich von Trump nicht mehr alles gefallen lassen.
14: Das Duckmäusertum, das wir auch in Europa teilweise haben, wenn man ihn nach Marseille in den Spiegelsaal einlädt, und das ist alles Duckmäusertum am Ende des Tages oder Schöngetue. Ich denke, jemand wie Trump versteht nur die gleiche Sprache, die er selber hat. Und insofern denke ich, hat Frau Meloni sehr gut getan, endlich in aller Klarheit zu sagen, du kannst ruhig tun, aber ich lasse mir es halt nicht gefallen.
7: Sagte Herbert Dorfmann am Mittwoch. Meloni hat profitiert. Sie konnte diese Woche mit Trump als gemeinsamem Gegner mehr Italiener auf ihre Seite ziehen, sogar aus dem politischen Lager der Opposition. Wenn Hagelnetze schon kein schöner Anblick sind, dann sind in den Obstwiesen Stahlkonstruktionen mit Solarpanelen noch ein ganzes Stück auffälliger. Die Landesregierung hat vor einem Jahr diese sogenannte Agri-Photovoltaik in Südtirol erlaubt. Sie sei ja nur auf ganz bestimmte Zonen am Talboden beschränkt. Das war die Rechtfertigung. Diese Woche hat nun ein Gericht genau diese Einschränkung gekippt. Auch am Hang und am Berg dürfen Bauern Solarpaneele über ihren Obstbäumen aufstellen. Florian Troja vom Heimatpflegeverband fand das am Dienstag nicht gut.
15: Das ist ein verheerendes Urteil für den Landschaftsschutz, denn mit diesem Urteil wird es nun möglich, Agri-Photovoltaik auch in Hanglagen zu bauen, wo sie stark einsichtig sind, wo sie sehr spiegeln und wo sie eben das Landschaftsbild stark beeinträchtigen.
2: Landesrat Peter Brunner ist zuständig für Energie und Umwelt. Er teilt diese Befürchtung nicht. Denn derzeit sei das Interesse an Agri-Photovoltaik nicht groß.
16: Es entstehen ganz wenige Anlagen und dementsprechend sehen wir hier derzeit auch keine Gefahr, dass hier irgendwo Wildwüchse überhand nehmen würden.
2: Das letzte Wort haben die Gemeinden, sagt Brunner. Sie entscheiden, ob eine landschaftsrechtliche Genehmigung erteilt wird oder nicht. Das kritisiert Florian Theuer vom Heimatpflegeverband. Es dürfe nicht sein, dass die Verantwortung auf die Gemeinden abgeschoben wird.
15: Auf denen ja sowieso schon enormer Druck liegt aus dem Tourismus, aus den verschiedenen Lobbys. Hier bekommen sie, werden sie zusätzlichen Druck bekommen, die Entscheidung entsprechend den Einzelinteressen zu treffen.
2: Die Gemeinden müssen sich auf die Neuerung erst einstellen. Das haben mir mehrere Bürgermeister in Gebieten gesagt, die nach dem Gerichtsurteil jetzt plötzlich für Agri-Photovoltaik in Frage kommen.
7: Diesen und anderen Bürgermeistern wäre es vermutlich lieber gewesen, wenn das Land die Agri-Photovoltaik überhaupt erst gar nicht erlaubt hätte. 2,5 Jahre ist die aktuelle Landesregierung im Amt, eine Gelegenheit für die Landesräte, eine Halbzeitbilanz zu ziehen, mit anderen Worten zu zeigen, was man bisher geleistet hat. Bei Uli Meier, der freiheitlichen Wohnbau- und Sicherheitslandesrätin, sind das die Wohnbaureform und das Gesetz zur Ortspolizei. Dass ja diese beiden Gesetze gelungen sind, darüber war Uli Meier diese Woche stolz. Sie ist ja die erste deutschsprachige Nicht-SVP-Landesrätin. Nach 2 Jahrzehnten in der Opposition hatte sie die Seite gewechselt.
17: 2 verabschiedete Reformgesetze zeigen, dass Politik viel mehr ist, als nur Forderungen zu stellen. Richtig ist auch, dass Umsetzen natürlich schwieriger ist. Aber es hat sich gezeigt, dass durch Fleiß, Leistung, einer Portion Kompromissbereitschaft immer mit einem klaren Ziel vor Augen Veränderungen auch möglich sind. Und deswegen würde ich sagen, bin ich zufrieden und in meiner Rolle als Landesrätin mittlerweile gut angekommen.
18: Manchmal gibt sich Ihre Partei noch so, als ob sie in der Opposition wäre. Ob man Roland Stauder macht Aussendungen, übt Kritik. Sie sind da dann die ruhigere.
17: Ja, ich sehe das eigentlich ganz entspannt. Es ist klar, es fehlt der zweite Abgeordnete natürlich für die Partei. Und man kann es auch umgekehrt sehen. Die soziale Mitte der SVP kritisiert Dinge, die sie jahrzehntelang selbst in der Hand hatte. Folgedessen würde ich einfach sagen, das ist Wahlkampf.
7: Sagte Landesrätin Uli Meier am Mittwoch im Südtirol-Journal Mittagsmagazin. Ab September gibt es in Südtirol Kondome und Antibabypille gratis für alle jungen Menschen zwischen 14 und 25. Die Landesregierung hat das beschlossen. Ganz so einfach wird es aber nicht sein, an diese Verhütungsmittel zu kommen.
0: Damit junge Menschen gratis an Kondom oder Pille kommen, müssen sie zuerst mal zu einer Familienberatungsstelle. Jungs und Mädchen bekommen dann ein Beratungsgespräch. Bei hormonellen Verhütungsmitteln wie Antibabypille, Hormonpflaster und Spirale gibt es für die Mädchen eine Untersuchung. Erst dann gibt es die Verschreibung. Übrigens auch ohne Zustimmung der Eltern. Dass es auch beim Kondom ein Beratungsgespräch braucht, sieht Hubert Fischer allerdings kritisch. Er ist der Präsident der Plattform für Sexualpädagogik.
19: Für Kondom finde ich einfach die Hürde einfach zu groß. Kondom ist ein, in dem Sinn kein Medikament. Und ich denke, in dem Sinn, wenn ich muss als junger Bub zu einem Beratungsgespräch gehen für ein Kondom, dann denke ich, ist auf jeden Fall nicht günstig.
0: Das sei ein Problem, weil Kondome ja das einzige Verhütungsmittel sind, das nicht nur vor einer ungewollten Schwangerschaft, sondern auch vor Geschlechtskrankheiten schützt. Sexualpädagoge Fischer sagt, wenn junge Menschen kein Kondom nehmen, dann nicht, weil sie kein Geld haben.
19: Meistens ist das so, lacht die Überlegung, das ist so lästig, nicht? Aber auf der anderen Seite, für was das eigentlich hilft und für was das eigentlich schützt, ich glaube, selbst muss einfach mehr so diskutiert werden.
0: Die Gratis-Verhütungsmittel werden nun erstmal getestet. Das Land gibt dafür 500.000 Euro aus. Das Projekt geht vorerst ein Jahr lang bis zum August 2027. Wenn es gut läuft, wird es nochmal verlängert.
7: Wenn der Sommer wie diese Woche Vollgas gibt, dann zieht es uns so richtig ins Schwimmbad und an den Badesee. Eine Abkühlung, die aber nicht immer ungefährlich ist. Im Völser Weiher ist am letzten Wochenende ein 79-jähriger Mann ertrunken und davor schon im Monticler See ein 60-jähriger. Italienweit ertrinken jedes Jahr im Schnitt über 300 Menschen und auffallend dabei, 80% dieser Badeopfer sind Männer. Wir haben am Montag den Notarzt Luca Moroder gefragt, woran das liegt.
20: Die Gründe sind weniger biologisch, das sind vielmehr verhaltensbedingt. Männer gehen häufiger Risiken ein, überschätzen die eigenen Schwimmfähigkeiten, schwimmen öfter allein oder weiter hinaus und es ist auch häufiger Alkohol im Spiel.
21: Meistens gibt es nicht die eine Ursache, die zu einem Badeunfall führt, sondern mehrere Faktoren, die gebündelt gefährlich werden.
20: Der Klassiker ist das Eintauchen ins kalte Wasser, das löst eine reflexartige Kreislaufreaktion aus und dazu kommen oft weitere Faktoren wie Erschöpfung, Selbstüberschätzung, Überschätzung der eigenen Kräfte, Alkohol oder Vorerkrankungen, hier allen voran das Herz dazu.
21: Roland Ranzi bildet Tauchlehrer und Bademeister aus. Er warnt, diejenigen, die weniger gut schwimmen können, sollten nicht ins tiefe Wasser gehen. Die Füße sollten den Boden immer noch berühren können.
22: Parallel zum Ufer schwimmen ist auf jeden Fall das Beste. Man kann trotzdem eine bestimmte Strecke machen, um zu sehen, ob man in der Lage ist, auch eine längere Strecke zu machen, aber immer in der Nähe von der Küste. Somit ist man immer sicher.
7: Den See schwimmen zu überqueren dieser Versuchung sollte man besser widerstehen, sagte Roland Ranzi. Bei einem gesundheitlichen Notfall ist der Weg für die Rettungskräfte dann unter Umständen schon zu lang und sie treffen nicht mehr rechtzeitig ein. Heute vor 3 Wochen war in Kastelbell im Finchgau große Tunnelfete. 2 Tage später war der Umfahrungstunnel dann für den Verkehr geöffnet. Der Ort Kastelbell hat sich seitdem stark verändert. Wir waren diese Woche vor Ort und haben uns umgehört. Der Unterschied zu früher, als der Verkehr noch durch Kastelbell brauste, war beeindruckend.
23: Ich glaube, für uns ist es fast wie Urlaub. Also es ist schon sehr viel Lebensqualität dazu.
24: An diese neue Ruhe muss man sich aber auch erst gewöhnen, sagt Markus.
25: Wenn man auf der Straße hinfährt, da ist frisch kein Verkehr mehr. Passierbarkeit ist jetzt ja super geworden. Ja.
24: Auf die Einnahmen der Geschäfte und Bars hat der reduzierte Verkehr keinen allzu großen Einfluss. Die Kasse am Ende des Tages sei trotzdem gut gefüllt, sagt David. Er arbeitet im Café direkt im Dorfzentrum.
26: Wir haben auch noch einen Gast, was vorbeikommen, aber Elektron, weil der Radlweg leider neben ist und dann haben wir da noch einen Wanderweg und so. Viel ruhiger geworden, hey, schon. Das ist halt eine Bereicherung für ein Dorf.
7: Das waren die Themen der Woche im Rückblick. Wir wünschen ein schönes Wochenende.
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2: Im ganzen Land heißt es heute wieder schwitzen bei Höchstwerten bis zu 37 Grad. Jetzt zum Mittag messen wir in Bozen und Meran 32, in Brixen, Schleiz und Starzing sind es 30, in Bruneck 29 und in Wolkenstein 24 Grad. Am Nachmittag werden die Quellwolken größer und sie bringen stellenweise auch Regen, Blitz und Donner mit. Morgen Sonntag wird es ebenfalls heiß mit Gewittern schon am Nachmittag.
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3: Aus der Landesverkehrsmeldezentrale begrüßt sie Karin Unterhofer. Kolonnenverkehr und Stau wegen Überlastung gibt es auf der Brennerautobahn in Fahrtrichtung Süden zwischen Bozen Süd und Affi und in Fahrtrichtung Norden zwischen Verona Nord und Rovereto Nord und auf der Bustertaler Stadtstraße in Richtung Innichen zwischen Bruneck und Bercher und in Richtung Brixen abschnittsweise zwischen St. Lorenzen und St. Siegmund. Weiterhin gute Fahrt.
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1: Nach Prügelattacke in Sterzing gibt es 3 Anzeigen. Klimaclub fordert schnelleren Ausstieg aus Gasheizungen. Und es bleibt sonnig und heiß. Ich bin Marlies Winkler. Schönen Samstagmittag.
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1: 3 Wochen nach einer Prügelattacke im Stadtzentrum von Sterzing haben die Carabinieri nun die mutmaßlichen Täter ausgeforscht. Es handelt sich um 3 junge Männer aus dem Wipptal. Zu dem Angriff ist es in der Nacht auf den 7. Juni auf dem Untertorplatz gekommen. Sabrina Fleischmann.
2: Sie hatten dort einen jungen Mann mit Tritten, Faustschlägen und Ohrfeigen attackiert, bespuckt und den Übergriff auch noch mit ihren Handys gefilmt. Durch die Videoüberwachung in der Stadt und den Lokalen konnten die Carabinieri die Täter identifizieren. Sie wurden wegen schwerer Körperverletzung auf freiem Fuß angezeigt. Ihr Opfer musste nach der Attacke ins Krankenhaus eingeliefert werden. Die Heilungsdauer beträgt 4 Wochen.
1: Südtirol muss mehr tun, um die Klimaziele zu erreichen. Das sagt der Klimaclub Südtirol und er fordert den Ausstieg vom Heizen mit Gas. Derzeit gibt es noch bis zu 60.000 Gasheizungen in Südtirol. Sie müssten bis 2040 ersetzt werden, um klimaneutral zu werden. Es brauche mehr Förderungen und Beratungen für den Umstieg auf Wärmepumpen, Fernwärme oder Biomasse. Außerdem werde Heizen mit Gas in den nächsten Jahren durch steigende Netzkosten deutlich teurer, sagt der Klimaclub. In der Seelschlucht bei Innsbruck ist in der Nacht ein 29-jähriger Südtiroler verunglückt. Er hat bei einer Wanderung eine Absperrung missachtet und ist abgestürzt. Dabei hat er sich schwer verletzt. Er ist von der Bergrettung mit einem Seil geborgen und anschließend ins Krankenhaus gebracht worden. Die Tiroler Fernpassstraße ist nach der Demo wieder offen. Sie war heute Vormittag von 10 bis 12 Uhr wegen Protesten gesperrt. Insgesamt haben rund 700 Menschen daran teilgenommen, heißt es von der Nordtiroler Polizei. Grund für die Proteste ist das geplante Fernpasspaket der Tiroler Landesregierung. Damit soll das außer Fern besser an das Tiroler Zentrum angebunden werden. Anrainer und Umweltschützer befürchten dadurch noch mehr Durchzugsverkehr als bisher. Auf den heutigen Reiseverkehr hat sich die Demo nicht besonders ausgewirkt. Es hat keine größeren Staus gegeben. Microsoft verlängert den Support für sein Betriebssystem Windows 10 um ein weiteres Jahr. Bis zum 12. Oktober 2027 wird Windows 10 damit weiterhin mit Sicherheitsupdates versorgt. Eigentlich sollte der Support für Windows 10 schon im letzten Oktober enden. Auf Druck von Verbraucherschützern hat Microsoft dann die wichtigsten Sicherheitsupdates doch noch ein Jahr kostenlos zur Verfügung gestellt. Schätzungen zufolge nutzen noch 650 Millionen Menschen weltweit Windows 10, denn viele Computer sind ungeeignet für die Folgeversion Windows 11. Und die Hitzewelle hat uns weiterhin im Griff. Stellenweise gibt es heute die erste Abkühlung. Alles weitere zum Wetter gleich.
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1: Ja, das bringt uns heute wieder viel Sonne und heiße Temperaturen. Maximal werden es heute 33 bis 37 Grad. Dazu bilden sich in den nächsten Stunden immer mehr Quellwolken. Am späten Nachmittag und Abend können daraus einzelne Gewitter entstehen. Aktuell messen wir in Deutschenhofen 24 Grad, in Schlanders 31, 26 in Prittau und in Pfitsch St. Jakob 27 Grad. Auch morgen gibt es wieder viel Sonne und heiße Temperaturen bis zum Mittag. Dann ziehen wahrscheinlich erste größere Gewitterfronten auf und es wird verbreitet nass.
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5: Aus der Landesverkehrsmeldezentrale begrüßt sie Karin Unterhofer. Auf der Brenner Stadtstraße ist der Tunnel Leifers aufgrund eines Unfalls derzeit gesperrt. Die Umleitung erfolgt durch Leifers. Kolonnenverkehr und Stau wegen Überlastung gibt es auf der Brenner Autobahn in Fahrtrichtung Süden zwischen Trient Nord und Affi und in der Gegenrichtung in Fahrtrichtung Norden zwischen Verona Nord und Rovereto Nord. Allen, die unterwegs sind, gute Fahrt.
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1: Der Nachmittag verläuft schwül heiß mit Temperaturen von 34 Grad im Bustertal und Webtal bis 37 Grad im Ätschtal. Mit der Sonne bilden sich größere Quellwolken und in der Folge entladen sich stellenweise Hitzegewitter. Morgen am Sonntag ändert sich wenig, es bleibt sonnig und sehr heiß, Gewitter werden im Laufe des Nachmittags aber etwas wahrscheinlicher und können heftig ausfallen. Eine deutliche Abkühlung ist dann Mitte der nächsten Woche zu erwarten, mit einer Kaltfront gehen die Temperaturen auf rund 30 Grad zurück. Soweit das Neueste vom Wetterdienst mit Philipp Tartarotti.
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1: Assistierter Suizid, Grüne reagieren auf Rückzug der SVP. Klimaclub fordert Abkehr vom Heizen mit Gas. Und es bleibt sonnig, einige Quellwolken bilden sich. Ich bin Marlies Winkler, schönen Nachmittag.
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1: Die Diskussion über ein Gesetz zum assistierten Suizid dürfe nicht von Ideologie bestimmt werden. Das sagen die Grünen im Südtiroler Landtag. Sie reagieren damit auf den Rückzug der SVP.

0: Rugby. Gesundheitslandesrat Hubert Mesner wollte den medizinisch assistierten Suizid bei uns ja eigentlich ermöglichen. Der Gesetzentwurf sollte nächste Woche im Landtag behandelt werden. Nach Kritik verschiedener Seiten hat die SVP aber zurückgerudert. Und das kritisieren die Grünen. Seit mehr als 7 Jahren fehle ein nationales Gesetz, sagt der Landtagsabgeordnete Zeno Oberkofler. Dass die SVP nun vor Fratelli d'Italia und der Bewegung für das Leben einknickt, sei ein Armutszeugnis, so Oberkofler. Südtirol muss mehr tun, um die Energiewende zu schaffen und die Klimaziele zu erreichen. Dieser Appell kommt vom Klimaclub Südtirol. Beim Heizen müsse Gas mit Strom oder Biomasse ersetzt werden. Und da ist noch viel zu tun. Sabrina Fleischmann.
1: Ja, derzeit gibt es laut Schätzungen noch 50.000 bis 60.000 Gasheizungen in Südtirol. Sie müssten bis 2040 ersetzt werden, um klimaneutral zu werden. Das werde aber nur gelingen, wenn die Förderungen ausgebaut werden, sagt der Klimaclub. Auch die Beratung zum Umstieg auf Wärmepumpen, Fernwärme oder Biomasse müsse massiv verstärkt werden. Land und Gemeinden sollten Tempo machen. Das sei im Interesse der Bürger. Denn Heizen mit Gas werde in den nächsten Jahren durch steigende Netzkosten deutlich teurer werden.
0: In der Silschlucht bei Innsbruck ist in der Nacht ein 29-jähriger Südtiroler verunglückt. Er hat bei einer Wanderung eine Absperrung missachtet und ist abgestürzt. Der Schwerverletzte wurde von der Bergrettung mit einem Seil geborgen und anschließend ins Krankenhaus gebracht. Die Tiroler Fernbahnstraße ist nach der Demo wieder offen. Sie war heute Vormittag von 10 bis 12 Uhr wegen Protesten gesperrt. Insgesamt haben rund 700 Menschen daran teilgenommen, heißt es von der Nordtiroler Polizei. Grund für die Proteste ist das geplante Fernpasspaket der Tiroler Landesregierung. Damit soll das Außerfern besser an das Tiroler Zentrum angebunden werden. Anrainer und Umweltschützer befürchten dadurch noch mehr Durchzugsverkehr als bisher. Auf den heutigen Reiseverkehr hat sich die Demo nicht besonders ausgewirkt. Es hat keine größeren Staus gegeben. Internationale Ermittler haben einen groß angelegten illegalen Export von Textilabfällen von Italien in die Türkei aufgedeckt. Um teure Recycling- und Umweltauflagen zu umgehen, sollen die Abfälle als wiederverwertbares Material deklariert worden sein. In Wirklichkeit waren es aber schwer recycelbare Textilien aus Acrylfasern, die nicht biologisch abbaubar sind und bis zu 200 Jahre in der Umwelt verbleiben können. Mehrere tausend Tonnen Textilmüll wurden sichergestellt. Außerdem wurden in Italien Vermögenswerte in Höhe von rund 12 Millionen Euro beschlagnahmt. Nun wird gegen 20 Verdächtige ermittelt.
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0: Ja, das ist sommerlich und heiß, wie auch in den letzten Tagen. Maximal erreichen die Temperaturen heute 33 bis 37 Grad. Ein Blick auf die aktuellen Temperaturen. 30 Grad hat es gerade in Vöss und in Ayers. 29 sind es in Ridnaun und 32 Grad in Mühlen. Vereinzelt sind heute gegen Abend Gewitter dabei. Auch morgen steigt die Gewitterwahrscheinlichkeit im Laufe des Tages an. Teils können die Gewitter dabei auch kräftiger ausfallen.
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3: Schönen Nachmittag aus der Landesverkehrsmeldezentrale, wünscht Renate Stauder. Auf der Brenner Autobahn kommt es in Fahrtrichtung Norden zwischen Störzing und dem Brenner zu 2 Kilometern Stau wegen eines defekten Fahrzeugs. Und zu Kolonnenverkehr und Stau wegen Überlastung kommt es in Fahrtrichtung Norden zwischen Verona Nord und Rovereto Nord und in Fahrtrichtung Süden zwischen Rovereto Nord und Affi. Der Tunnel Leifers wurde nach einem Unfall wieder für den Verkehr geöffnet. Gute Fahrt!
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0: 10 vor 3. Und jetzt die Nachrichten.
1: Unfall in Leifers fordert mehrere Verletzte. Grüne kritisieren Rückzug der SVP bei Gesetz zu assistiertem Suizid. Und es ist sonnig und heiß. Ich bin Marlies Winkler. Schönen Samstagnachmittag.
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1: Heute Mittag ist es im Leiferer Tunnel zu einem Verkehrsunfall gekommen. Ein Auto und ein Minivan sind frontal zusammengeprallt. Dabei haben sich zwei Insassen mittelschwer verletzt. Eine Frau und ein Mann aus Vicenza haben sich leicht verletzt. Alle vier sind in das Krankenhaus von Bozen gebracht worden. Wegen des Unfalls und während der Aufräumarbeiten musste der Tunnel bei Leifers für einige Zeit gesperrt werden. Nun wird es vorerst doch kein eigenes Südtiroler Gesetz zum assistierten Suizid geben. Dafür gibt es nun Kritik von den Grünen. Eigentlich sollte ein entsprechender Gesetzentwurf von Gesundheitslandesrat Hubert Mesner nächste Woche im Landtag diskutiert werden. Weil es von mehreren Seiten Kritik gegeben hat, hat die SVP aber zurückgerudert und das Gesetz vorerst aufgeschoben. Der grüne Landtagsabgeordnete

0: Abgeordnete Zeno Oberkofler sagt dazu:
1: Ich finde es ehrlich gesagt ein Armutszeugnis, dass sich hier die SVP, die ja selbst einen Gesetzesentwurf bzw. Artikel in Omnibusgesetz eingereicht hat, sich hier jetzt treiben lässt von der Bewegung für das Leben in Südtirol, von den Fratelli d'Italia, den Koalitionspartnern, und nun diese gesetzliche Regelung auf lokaler Ebene zurücknehmen möchte.
0: Wann es ein neues Gesetz zum assistierten Suizid geben wird, bleibt vorerst unklar. Italien ist nicht gerade für eine saubere Müllpolitik bekannt, und nun ist der nächste Schwindel aufgeflogen. Und zwar sollen riesige Mengen an Textilabfällen illegal von Italien in die Türkei exportiert worden sein. Die Abfälle sind als wiederverwertbares Material deklariert worden, obwohl sie biologisch gar nicht abbaubar sind. Die Unternehmen wollten sich so die Recyclingkosten sparen. Mehrere tausend Tonnen Textilmüll sind sichergestellt worden und rund 12 Millionen Euro. Diese Szene klingt wie aus einem Horrorfilm. In Thailand hat die Polizei die Leiche einer vermissten Jugendlichen in einem Koffer gefunden. Sie war erst 17 Jahre alt. Der mutmaßliche Täter ist in Bangkok festgenommen worden. Es handelt sich um einen Mann aus Australien, Mitte 40. Videoaufnahmen zeigen, wie der Mann zusammen mit der Minderjährigen in ein Hotel eingecheckt ist und einige Stunden später das Hotel wieder alleine mit einem Koffer verlassen hat. Den eigenen Weg zu finden ist nicht immer einfach, nicht nur für Jugendliche, sondern auch für Erwachsene. Wer älter als 29 ist und sich neu orientieren möchte, kann in Südtirol bis zu 32 Monate lang freiwilligen Sozialdienst leisten. Insgesamt gibt es dafür heuer 100 Plätze. Melden kann man sich direkt bei den Organisationen. Wo so ein sozialer Freiwilligendienst überall möglich ist, kann man online einsehen. Es gibt eine eigene Datenbank. Und an diesem Wochenende erreicht die Hitzewelle ihren Höhepunkt. Alles weitere zum Wetter gleich.
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0: Ja, bei diesen Temperaturen hilft nur noch die Abkühlung im See, rauf auf den Berg oder zumindest ein leckeres Eis. 33 bis 37 Grad erwarten uns noch heute Nachmittag. Knapp 36 Grad hat's jetzt bei der Leimburg, 34 Grad in Barbian, in Meran sind's 35 und in Franzensfeste 33 Grad. Bei so viel Hitze entstehen gegen Abend dann ein paar Gewitter. Auch morgen gibt es noch mal so heiße Temperaturen zwischen 33 und 37 Grad. Ab zum Mittag wird es morgen verbreitet Gewitter geben. Sie können teilweise auch kräftig ausfallen.
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6: Aktuelle Meldungen aus der Landesverkehrsmeldezentrale. Auf der Landesstraße Ulten bei St. Pankratz, Höhe Burg Eschenlohe, wurde nach einem Unfall eine Fahrspur wieder für den Verkehr geöffnet. Brenner Autobahn, in Fahrtrichtung Norden zwischen Affi und Rovereto Nord, Kolonnenverkehr wegen Überlastung und zwischen Sterzing und dem Brenner 2 Kilometer Stau wegen eines defekten Fahrzeugs. In Richtung Süden gibt es zwischen San Michele und Trient Nord 2 Kilometer Stau nach einem Unfall. Gute Fahrt!
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0: vor vier. Und jetzt die Nachrichten.
1: Häftling auf der Flucht, Gefängnis veröffentlicht Fahndungsfotos. Unfall in Leifers fordert mehrere Verletzte. Und es bleibt sonnig und heiß, später gibt es einzelne Gewitter. Ich bin Marlies Winkler, schönen Nachmittag.
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1: Das Gefängnis von Bozen sucht noch immer nach dem Häftling, der diese Woche geflohen ist. Jetzt hat das Gefängnis auch erste Fahndungsfotos veröffentlicht. Es sind drei Bilder, die den geflüchteten Häftling jeweils von der Seite und von vorne zeigen. Es handelt sich um einen 23-Jährigen aus dem Kosovo. Er ist fast 1,90 Meter groß, schlank, hat kurze braune Haare, braune Augen und eine Tätowierung am Hals. Der junge Mann ist Mittwochnacht von den Beamten geflohen. Unter dem Vorwand, dass er Spülmittel getrunken habe, hat er sich ins Krankenhaus begleiten lassen und von dort hat er dann die Flucht ergriffen. Laut der Gefängnisdirektion ist der Mann allerdings nicht gemeingefährlich. Heute Mittag ist es im Leiferer Tunnel zu einem Verkehrsunfall gekommen. Ein Auto und ein Minivan sind frontal zusammengeprallt. Dabei haben sich zwei Insassen mittelschwer verletzt und zwei weitere haben sich leichte Verletzungen zugezogen. Hierbei soll es sich um einen Mann und eine Frau aus Vicenza handeln. Alle vier Verletzten sind in das Krankenhaus von Bozen gebracht worden. Wegen des Unfalls und während der Aufräumarbeiten musste der Tunnel bei Leifers für einige Zeit gesperrt werden. Nun wird es vorerst doch kein eigenes Südtiroler Gesetz zum medizinisch assistierten Suizid geben. Und dafür gibt es Kritik von den Grünen. Eigentlich sollte ein entsprechender Gesetzentwurf von Gesundheitslandesrat Mesner nächste Woche im

0: Landtag diskutiert werden. Nun hat die SVP aber zurückgerudert und das Gesetz vorerst aufgeschoben. Der grüne Landtagsabgeordnete Zeno Oberkofler sagt, es gehe nicht darum, ob man für oder gegen den assistierten Suizid sei. Das Verfassungsgericht habe das bereits unter bestimmten Umständen festgelegt. Oberkofler:
1: Es geht hier wirklich um Lebenssituationen, die dramatisch sind, von Menschen, die in ihrem eigenen Körper gefangen sind. Und deshalb finde ich es wirklich eigentlich fahrlässig, hier die Debatte mit ideologischen Argumenten zu führen.
0: Seit mehr als 7 Jahren fehle ein nationales Gesetz, sagt Oberkofler. Dass die SVP nun vor Fratelli d'Italia und der Bewegung für das Leben einknicke, sei ein Armutszeugnis. In Österreich kommt es wegen der Hitze zu Zugverspätungen. Die hohen Temperaturen haben etwa in Vorarlberg dazu geführt, dass sich die Bahngleise verformt haben. Die Züge müssen deshalb langsamer fahren als normalerweise. Das könnte auch in den nächsten Tagen noch zu Verspätungen und Zugausfällen führen, sagt die ÖBB. Nicht unbedingt notwendige Zugfahrten sollten nach Möglichkeit vermieden bzw. verschoben werden. Erwachsene ab 29 haben die Möglichkeit, in Südtirol bis zu 32 Monate lang freiwilligen Sozialdienst zu leisten. Insgesamt gibt es dafür heuer 100 Plätze. Melden kann man sich dafür direkt bei den teilnehmenden Organisationen. Wo so ein sozialer Freiwilligendienst überall möglich ist, kann man online einsehen. Es gibt dafür eine eigene Datenbank. Ja, und die Temperaturen steigen weiter an. Es entstehen ein paar Quellwolken. Alles weitere zum Wetter hören Sie gleich.
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0: Ja, da hilft heute nur eines. Abkühlen, abkühlen und nochmal abkühlen. Ob im Schatten, im Wasser, auf dem Berg oder in der klimatisierten Bar. Top-Temperaturen von fast 37 Grad messen wir jetzt in Gargazon, in St. Martin in Durn 31, 33 Grad in Schlanders und 36 Grad in Brandzoll. Bei so viel Hitze gehen am Abend dann auch lokal ein paar Gewitter nieder. Genauso auch morgen, uns erwarten wieder 33 bis 37 Grad, schönster Sonnenschein und in der zweiten Tageshälfte dann Abkühlung mit Regen, Blitz und Donner.
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5: Schönen Nachmittag aus der Landesverkehrsmeldezentrale, wünscht Renate Stauder. Von der Brennerautobahn liegen uns momentan keine Störungsmeldungen vor. Die Landesstraße Waldburg-Kastelroth ist zwischen der Abzweigung Dissens und der Abzweigung St. Oswald wegen Sicherungsarbeiten nach einem Murenabgang weiterhin gesperrt. Gute Fahrt!
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0: 10 vor 5. Und jetzt die Nachrichten.
1: Nach Erdbeben in Venezuela kaum Hoffnung auf Überlebende. Suche nach flüchtigem Häftling, Fahndungsfotos veröffentlicht. Und es bleibt sommerlich, später gibt es lokal einzelne Gewitter. Ich bin Marlies Winkler, schönen Samstagnachmittag.
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1: Schauen wir zuerst nach Venezuela. Dort gibt es nach den schweren Erdbeben kaum Hoffnung mehr auf Überlebende. In Venezuela werden nach dem Beben mehr als 50.000 Menschen vermisst. Teilweise suchen Menschen in den Trümmern der eingestürzten Gebäude selbst mit einfachen Werkzeugen nach ihren vermissten Kindern, Geschwistern oder Freunden. Zu den zwei heftigen Erdbeben ist es am Mittwoch gekommen. Zahlreiche Gebäude sind dabei komplett in sich zusammengefallen. Von dem geflohenen Häftling aus dem Bozner Gefängnis fehlt noch immer jede Spur. Nun wissen wir aber, wie er aussieht. Das Gefängnis hat jetzt Fahndungsfotos veröffentlicht, damit alle in Südtirol etwas ihre Augen offen halten. Beim flüchtigen Häftling handelt es sich um einen 23-Jährigen aus dem Kosovo. Er ist fast 1,90 Meter groß, schlank, hat kurze braune Haare, braune Augen und eine Tätowierung am Hals. Der junge Mann ist Mittwochnacht von den Beamten geflohen. Unter dem Vorwand, dass er Spülmittel getrunken habe, hat er sich ins Krankenhaus liefern lassen. Von dort aus hat er dann die Flucht ergriffen. Laut der Gefängnisdirektion ist er nicht gemeingefährlich. Bei einem Verkehrsunfall in Ulten haben sich am Nachmittag 4 Menschen verletzt. Um kurz vor 14 Uhr sind in Albreit auf der Höhe der Baumannbrücke in Ulten mehrere Motorräder mit einem Lieferwagen zusammengeprallt. 3 junge Männer zwischen Anfang und Mitte 20 haben sich dabei leicht verletzt. Ein 4. Mann hat sich mittelschwere Verletzungen zugezogen. Alle 4 Beteiligten sind in das Krankenhaus von Meran eingeliefert worden. Die öffentliche Hand ist ein wichtiger Auftraggeber für die Wirtschaft in Südtirol. Fast 80% der Aufträge gehen an Unternehmen mit Sitz in Südtirol und es geht um viel Geld. Sabrina Fleischmann.
2: Der Gesamtwert macht mehr als 1,4 Milliarden Euro aus. Vor allem Bauaufträge und Dienstleistungen werden an heimische Firmen vergeben. Die größten Auftraggeber sind die Gemeinden. Fast die Hälfte der Aufträge geht auf ihr Konto. Dann folgen das Land, die Sanität und

0: der Sozialbereich. Auch Südtiroler Architekten und Ingenieure kommen zum Zug. Auf sie entfallen rund 90% der öffentlichen Aufträge.
1: In Österreich kommt es wegen der Hitze zu Zugverspätungen. Die hohen Temperaturen haben etwa in Vorarlberg dazu geführt, dass sich die Bahngleise verformt haben. Die Züge müssen deshalb langsamer fahren als normalerweise. Das könnte auch in den nächsten Tagen noch zu Verspätungen und Zugausfällen führen, sagt die ÖBB. Nicht unbedingt notwendige Zugfahrten sollten nach Möglichkeit vermieden bzw. verschoben werden. Ja, die Hitzewelle hat jetzt ihren Höhepunkt erreicht. Spätestens morgen gibt's dann Abkühlung. Alles Weitere zum Wetter gleich.
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1: Ja, zwischen strahlendem Sonnenschein und heißen Temperaturen entstehen aus den Quellwolken nun erste Gewitter, etwa im Finchgau, im Wipptal und im Eckental. Auch morgen entstehen am Nachmittag und Abend wieder einige Gewitter, teils können die danach heftig ausfallen. Da hat sich mit der Hitze der letzten Tage einiges an Energie zusammengebraut. Aber untertags gibt es morgen erstmal ganz viel Sonnenschein und Höchstwerte von 33 bis 37 Grad. Und ja, jetzt aktuell hat es in Meran 35 Grad, in Pflersch 28, in St. Magdalena in Xiers 29 und 36 Grad messen wir bei der Leinburg.
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5: Aus der Landesverkehrsmeldezentrale begrüßt sie Karin Unterhofer. Von Südtirols Hauptdurchzugsstraßen liegen uns momentan keine Störungsmeldungen vor. Die Landesstraße Waldburg-Kastelrutt ist zwischen der Abzweigung Tisenz und der Abzweigung St. Oswald weiterhin wegen Sicherungsarbeiten nach einem Mohrenabgang gesperrt. Allen, die unterwegs sind, gute Fahrt!
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0: vor sechs. Und jetzt die Nachrichten.
1: Öffentliche Hand setzt bei Bau- und Dienstleistungen auf lokale Unternehmen. Nach Brandkatastrophe in Crans-Montana, Bar soll zum Jugendzentrum werden. Und heute gibt es einzelne Gewitter, morgen dann wieder Sonne. Ich bin Marlies Winkler, schönen Abend.
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1: Die öffentliche Hand vergibt viele Aufträge an lokale Südtiroler Unternehmen. Mehr als drei Viertel der Bauaufträge und Dienstleistungen werden an heimische Firmen vergeben. Es geht dabei um viel Geld. Insgesamt macht das mehr als 1,4 Milliarden Euro aus. Die größten Auftraggeber sind die Gemeinden. Fast die Hälfte der Aufträge geht auf ihr Konto. Dann folgen das Land, die Sanität und der Sozialbereich. Auch Südtiroler Architekten und Ingenieure kommen zum Zug. Auf sie entfallen rund 90% der öffentlichen Aufträge. Wir schauen nach Crans-Montana in die Schweiz. Dort gibt es jetzt neue Pläne nach der Brandkatastrophe zu Silvester. Die betroffene Bar soll zu einem Jugendzentrum umgestaltet werden. Das hat der Regierungschef vom Kanton Wallis bekannt gegeben. Geplant ist auch ein Denkmal für die Opfer. Es soll schön, friedlich und zugänglich sein, heißt es. Außerdem wird es am 1. Jänner zum ersten Jahrestag der Katastrophe eine Gedenkfeier geben. In der Silvesternacht war in der Bar in dem Schweizer Skiort ein Brand ausgebrochen. Dabei sind 41 junge Menschen ums Leben gekommen. Mehr als 100 weitere wurden verletzt. In Venezuela gibt es nach den schweren Erdbeben kaum mehr Hoffnung auf Überlebende. Mehr als 50.000 Menschen werden landesweit vermisst. Teilweise suchen Menschen in den Trümmern der eingestürzten Gebäude selbst mit einfachen Werkzeugen nach ihren vermissten Kindern, Geschwistern oder Freunden. Zu den zwei heftigen Erdbeben ist es am Mittwoch gekommen. Zahlreiche Gebäude sind dabei komplett in sich zusammengestürzt. Die Lage im Iran-Krieg spitzt sich wieder zu. Und das, obwohl es eigentlich ein erst neues Rahmenabkommen gibt zwischen den USA und dem Iran. Die USA haben wieder in der Golfregion angegriffen. Der Iran hat daraufhin zurückgeschlagen. Und auch auf Schiffe in der Straße von Hormuz soll es Angriffe gegeben haben. Mit den Einzelheiten Thomas Bleskin.
3: Nach US-Angaben richteten sich die Luftangriffe gegen iranische Raketen- und Drohnenlager sowie Radaranlagen und waren eine Reaktion auf den Angriff auf ein Frachtschiff in der Straße von Hormuz. Der Iran spricht dagegen von einem Verstoß gegen das Rahmenabkommen und meldet Angriffe auf US-Ziele in der Region. Nach Darstellung eines hochrangigen US-Beamten gilt die Waffenruhe trotzdem weiter. Ob die neuen Spannungen die geplanten Verhandlungen über das iranische Atomprogramm gefährden, ist offen.
1: Für Tennisstar Jannik Sinner geht es bald los beim Turnier in Wimbledon. Am Montag steht dort sein erstes Match an. Es ist das erste nach seiner Niederlage in Paris, wo er bereits in der zweiten Runde ausgeschieden war. Daraufhin hat Sinner sich mehreren medizinischen Tests unterzogen und die seien alle gut gelaufen. Nun vor dem Start des Turniers in Wimbledon

0: fühle er sich besser, sagt Sinner. Er fühle sich auch auf die eventuelle Hitze besser vorbereitet. Und wir schauen noch zur Fußball-Weltmeisterschaft. Da stehen heute Abend und in der Nacht wieder ein paar spannende Spiele an. Um 23 Uhr spielen zum einen Panama gegen England und zeitgleich Kroatien gegen Ghana. Und um 2:30 in der Nacht spielt Portugal gegen Kolumbien und ebenfalls um 2:30 die Demokratische Republik Kongo gegen Usbekistan. Morgen Abend gibt es dann das 16. Finale Südafrika gegen Kanada.
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0: Ja, stellenweise gibt es schon die erste Abkühlung von der Hitze heute. Ein paar Gewitter ziehen durchs Land, gerade etwa in Gröden und auch in Pfitsch. Hier hat es in St. Jakob auf 25 Grad runtergekühlt. In Aturns ist es noch heiß bei 33 Grad, in Doblach 30 und in Kaltern 32 Grad. Morgen gibt es dann wieder viel Sonne bis zum Mittag bei Höchstwerten von 33 bis 37 Grad. Am Nachmittag entstehen morgen dann wieder Gewitter über Südtirol. Die können dann teils auch kräftig ausfallen.
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2: Aus der Landesverkehrsmeldezentrale begrüßt Sie Renate Stauder. Von der Brenner Autobahn liegen uns momentan keine Störungsmeldungen vor. Die Landesstraße Waldburg-Kastelruth ist zwischen der Abzweigung Dissens und der Abzweigung St. Oswald wegen Sicherungsarbeiten nach einem Uhrenabgang weiterhin gesperrt. Gute Fahrt.
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0: 10 vor 7. Und jetzt die Nachrichten.
1: Großbrand bei Bäckerei in Kaltern, zahlreiche Wehren im Einsatz. Südtirols Weinwirtschaft schaut nach Australien. Morgen gibt es zuerst viel Sonne, dann Gewitter. Ich bin Marlies Swinkler, schönen Samstagabend.
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1: In Kaltern gibt es einen Großbrand bei der Bäckerei Eisenstecken. Meterhohe dunkle Rauchschwaden sind weit um zu sehen. Zahlreiche Wehrleute der Umgebung sind gerade im Einsatz. Sie versuchen, das Feuer zu löschen mit mehreren Atemschutztrupps. Ziel ist es nicht nur, den Brand unter Kontrolle zu bringen, sondern auch zu verhindern, dass die Flammen auf die benachbarten Gebäude übergreifen. Im Einsatz sind mehrere Feuerwehren von Kaltern und Eppern. Südtirols Weinwirtschaft ist auf der Suche nach neuen Absatzmärkten und setzt dabei auch auf Australien. Das Konsortium Südtirol Wein hat dort eine Reihe von Verkostungen und Präsentationen organisiert. 30 Produzenten waren vertreten und haben in Sydney rund 170 Weine vorgestellt. Ziel ist es, dass Weine aus Südtirol in Zukunft in australischen Restaurants und im Weinhandel angeboten werden. Australien ist weltweit der 10. größte Weinmarkt und damit auch für Südtirol interessant. Wir schauen nach Grand-Montana in die Schweiz. Dort gibt es nach der Brandkatastrophe von Silvester jetzt neue Pläne. Die betroffene Bar soll zu einem Jugendzentrum umgestaltet werden. Das hat der Regierungschef vom Kanton Wallis bekannt gegeben. Geplant ist auch ein Denkmal für die Opfer. Außerdem wird es am 1. Jänner zum ersten Jahrestag der Katastrophe eine Gedenkfeier geben. In der Silvesternacht war in der Bar in dem Schweizer Skiort ein Brand ausgebrochen. Dabei sind 41 junge Menschen ums Leben gekommen. Mehr als 100 weitere wurden verletzt. In Europa sind Hunderte von kriminellen Gruppen aktiv. Sie haben insgesamt mehr als 400.000 Mitglieder. Das geht aus einer Studie der europäischen Polizeibehörde Europol hervor. Die Kriminellen sind grenzüberschreitend organisiert und unterwandern viele Bereiche, um sie für ihre illegalen Geschäfte zu nutzen. Dieter Ebeling berichtet aus Brüssel.
2: Drogenhandel, Menschenhandel, Cybercrime, Betrug und Migrantenschmuggel sind die Geschäftsfelder. Viele Banden kommen und gehen, heißt es in der Studie. Die Gangster sind flexibel. Aber es gibt einen harten Kern von etwa 200 Netzwerken. Die Ermittler sagen, es reiche nicht aus, nur einige Schlüsselfiguren aus dem Verkehr zu ziehen, denn sehr schnell entstehen neue Strukturen mit neuen Köpfen.
1: Für Tennisstar Jannik Sinner geht es bald los beim Turnier in Wimbledon. Am Montag steht dort sein erstes Match an. Es ist das erste nach seiner Niederlage in Paris, wo er bereits in der zweiten Runde ausgeschieden war. Daraufhin hat Sinner sich mehreren medizinischen Tests unterzogen und die seien gut gelaufen, sagt er. Nun vor dem Start des Turniers in Wimbledon fühle er sich besser. Er fühle sich auch auf die eventuelle Hitze besser vorbereitet. Und wir schauen noch zur Fußball-Weltmeisterschaft. Welche Spiele stehen dort heute an? Um 23 Uhr spielt Panama gegen England und zeitgleich Kroatien gegen Ghana. Und um 2:30 in der Nacht spielt Portugal gegen Kolumbien und die Demokratische Republik Kongo gegen Usbekistan. Morgen Abend gibt es dann das 16. Finale Südafrika gegen

0: gegen Kanada. Ja, und die Hitzewelle hat ihren Höhepunkt erreicht. Spätestens morgen gibt's Abkühlung. Alles Weitere zum Wetter gleich.
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0: Morgen gibt es in der Früh noch ein paar Restwolken, dann scheint wieder verbreitet die Sonne. In ein paar Stunden später bilden sich über den Bergen dann schon größere Quellwolken. Am Nachmittag gibt es dann Hitzegewitter, die können gebietsweise auch heftig ausfallen. Es bleibt auch morgen schwül bis heiß mit bis zu 32 Grad im Wipptal und bis zu 37 Grad im Etschtal. Heute Abend gibt es auch hier und da ein paar Gewitter, es wird aber nicht überall nass. Noch ein Blick auf die aktuellen Temperaturen. Gerade messen wir bei Ihnen in Sarntein 28 Grad, 31 in Farn, 30 sind es in Naturns und die kühlste Wetterstation im Tal jetzt am Abend ist Wolkenstein mit 16 Grad.
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5: Karin Unterhofer aus der Landesverkehrsmeldezentrale. Auf der Weinstraße in Kaltern kommt es zu Behinderungen wegen eines Feuerwehreinsatzes. Die Landesstraße Weidbruck-Kastelroth ist zwischen der Abzweigung Tisenz und der Abzweigung St. Oswald weiterhin wegen Sicherungsarbeiten nach einem Murenabgang gesperrt. Allen, die unterwegs sind, gute Fahrt!
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